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Man kann zu Taylor Swift stehen, wie man will. Fakt ist, eine Rock-Cover-Version ihrer Songs ist immer noch besser als das Original. Vor allem, wenn es so genial umgesetzt wird wie von Sleep Theory. Cruel Summer von Sleep Theory ist neu. Auf Rock Antenne Österreich.

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1: The Warning, Everything's Falling. The Warning sind ja bekanntlich als Internetsensation gestartet. Doch die drei mexikanischen Schwestern Paulina, Daniela und Alejandra sind längst etablierte Größen im internationalen Rockzirkus. Ihr neues Album mit dem Titel Everything's Falling zeichnet sich vor allem durch eines aus, nämlich Kompromisslosigkeit. Härter als je zuvor geben sich hier echte Hits die Klinke in die Hand. Auch beim neuen Album haben die mexikanischen Schwestern ihren typischen Alternative-Einschlag beibehalten. Und das steht ihnen nach wie vor sehr, sehr gut. Everything's Falling von The Warning ist unser Album der Woche auf Rockantenne Österreich.
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Nach einer kleinen Auszeit melden sich Takeda aus Schweden wieder zurück. Die Single Everything's Wasted von Takeda ist neu auf Rockantenne Österreich. 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

Eine Band endgültig auf dem Weg nach oben. The Pretty Reckless. Ihr jüngster Singlestreich heißt About You und ist neu. Auf Rockantenne Österreich.

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1: Ja, Donnerstag, der gehört uns und wir fahren gemeinsam rein mit The Cult. Die gibt's gleich und No Doubt, die gibt's jetzt. Kurz vor 5, guten Morgen.
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AC/DC Garantie, der Sound, an dem wir sofort hören. Auch direkt nach dem Aufstehen. Wir sind gemeinsam unterwegs in der Rockantenne Österreich Frühschicht mit der AC/DC Garantie. In ganz Österreich auf DAB Plus, in ganz Wien auf UKW. Die aktuelle, sehr, sehr geile Single von Evanescence gibt's jetzt gleich ab 6.

ist die Rockkonzert Österreich Frühschicht am Donnerstag. Schön, dass wir gemeinsam aufstehen. Gleich einer meiner absoluten Lieblingssongs. Welcome to the Black Parade. Ich meine, wie geil ist das? Um die Uhrzeit und gleich Foreigner.

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0: Donnerstag, kurz nach 17:30.
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0: Bands in Österreich, ich meine, es gibt so wahnsinnig viele, die wir hier alle spielen wollen. Immer gleich nach dem Aufstehen am Fixplatz und sie hier gehen gerade ordentlich durch die Decke.
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0: Obwohl gerade ist auch ein bisschen untertrieben, weil eigentlich sind die ja schon seit einiger Zeit unterwegs, moderner Rock, der sich an einigen früheren Jahrzehnten natürlich bedient, aber eben was komplett Eigenes draus macht. Und das finden wir hier sehr, sehr gut. Glaze Curtains, Freaks, jetzt in der Rockantenne Österreich Frühschicht.

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Nicht stressen lassen, hier ist die Rockantenne Österreich Frühschicht in ganz Österreich auf DAB+, in ganz Wien auf UKW. Und Samstag in einer Woche ist ein Datum, auf das einige von euch schon sehr, sehr lang warten. Seit Monaten würde ich fast sagen. Es geht um Hosenfans. Das offensichtlich letzte Mal kommen sie nach Wien, in ihrer Abschiedstour. Und ihr schaut jetzt einmal, ob ihr die Tickets hier noch findet, gell? Die seit Monaten am Kühlschrank hängen. Altes Fieber, jetzt, in der Rockantenne Österreich Frühschicht. Gleich Punkt 6.

Ja, Donnerstag, hier ist die Rockantenne Österreich Frühschicht. Gleich Punkt 6, wir machen weiter mit Nickelback. Und damit nichts schief geht heute, die Beastie Boys.

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7: Das Rockantenne Österreich Wetter. Heute wieder viel Sonne von der Früh weg bis in den Vormittag hinein. Aber im Laufe des Tages dann doch Wolken. Fast überall, muss man sagen, von Vorarlberg über Oberösterreich bis nach Wien und ins Burgenland. Nur in der Steiermark und in Kärnten bleibt es heute sonniger. Aber dafür ist der Regen heute kein großes Thema bei uns, bei 23 bis 30 Grad.
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9: Im Studio Helene Feichtenhofer. Schönen guten Morgen. Nach dem gescheiterten Drohnenangriff am Leipziger Flughafen will auch Österreichs Außenministerin Meindl-Reisinger mit dem russischen Botschafter reden. Deutschland macht ja Moskau dafür verantwortlich und die EU steht geeint hinter Berlin. Auf Russland kommen nun weitere Sanktionen zu. Moskau will mit dem Angriff weiter nichts zu tun haben, schließt als Reaktion auf die Anschuldigungen Niederlassungen des deutschen Goethe-Instituts. Plug-in-Hybrid-Autos sind nicht so umweltfreundlich, wie uns das die Hersteller glauben lassen wollen, stoßen mehr CO2 aus, als es die Autohersteller angeben. Und diese Lücke zwischen Versprechen und Realität wird auch immer größer, zeigt nun eine Studie. Bei 2021 zugelassenen Autos waren die Ausstoße um 3,5 Mal höher als angegeben, 2 Jahre später schon ums 4,6-fache mehr. Harry Potter-Fans sind schon ganz aufgeregt. Der US-Fernsehsender HBO hat einen neuen Trailer zur geplanten Harry Potter-Serie veröffentlicht. Und da sind erstmals längere Szenen mit zentralen Figuren zu sehen. Die Serie soll dann Ende des Jahres starten. In ihr sollen auch Handlungsstränge gezeigt werden, die in den Filmen ausgelassen wurden oder stark gekürzt wurden.
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10: Die Rockwelt sorgt sich um Angry Anderson. Vor einigen Wochen haben Rose Tattoo ihre Abschiedstour abgebrochen. Und jetzt wissen wir auch warum. In den sozialen Medien hat die Band verkündet, dass ihr Frontman Angry Anderson einen Herzstillstand erlitten hat. Momentan befindet er sich noch im Krankenhaus und bekommt die notwendige Behandlung. Mit Songs wie Rock'n'Roll Outlaw haben Rose Tattoo 50 Jahre lang zu den großen Kult-Acts der australischen Hardrock-Szene gezählt. Mehr Musik-News findet ihr auch in der Rockantenne Österreich App.
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7: Donnerstag, guten Morgen und es geht um eure Songs, die will ich nämlich alle haben. Eure Rocksongs eures Lebens. Reden wir gleich mehr drüber. Der hier gehört auf jeden Fall bei mir dazu, die Beastie Boys. 186.
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0: to back am Donnerstag, 7:07. Guten Morgen.
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0: Ihr könnt mir sagen, welcher Song hier laufen soll zum Aufstehen. Es geht um eure Songs, die machen unseren Sound. Es geht um die Songs, die euch ein bisschen mehr bewegen als andere. Ja? Wurscht, ob ihr gerade im Auto am Weg in die Arbeit seid oder mitten in der Nacht beim Feiern. Eure Rocksongs eures Lebens.
2: Every Me and Every You von Placebo ist für mich mein Rocksong des Lebens, weil ich zu diesem Lied auf einem Festival im Regen getanzt habe.
3: Von Aerosmith irgendwie Get a Grip. Das habe ich als Neunjähriger gehört und der Vater hat uns dann auch wirklich mitgenommen auf die Schultern getragen, mit 10 oder so am Wölser Flug halt, mit ZZ Top und Aerosmith eben. Und Kindheitserinnerungen. Gerade letztes Mal wieder mal trennst. Ne?
0: Ja, die schickt mir einfach alle eure Songs. Ihr erzählt mir, warum es eben genau der Song sein muss, der hier unbedingt gemeinsam mit uns ganz Österreich wecken soll. Ich schenke euch dafür euer Rockantenne Österreich Heferl. Also schreibt mir jetzt eure Rocksongs eures Lebens in unsere App. Vielleicht stehen wir ja schon morgen mit eurem Song auf. Kann ärgster Metal sein. Oder eben der Sound der 80er wie der hier. Eddie Money.

So klingen Oasis. Normalerweise, hier ist die Rockkonzerte Österreich Frühschicht am Donnerstag. Weil es gibt so Dinge, die bekomme ich geschickt und denke mir, es wird wirklich immer absurder. Ja? Aber, und das ist ein großes Aber, folgender Kollege bekommt von mir einen dicken Pluspunkt für Kreativität, weil das hier habe ich von den Kollegen hier auf Social Media geschickt bekommen. Music Zip Jacket Dad heißt er und postet Coverversionen auf Insta von Songs, die wir eh alle kennen, ja. Aber er covert die nicht mit Instrumenten, sondern eben mit Alltagsgegenständen. Und jetzt hat er sich den größten Song von Oasis vorgenommen und spielt das nach, indem er Chips isst. Müssen wir alles ein bisschen leiser machen, dass er so hört, ja. Das klingt nämlich dann ungefähr so. Okay, also mit ganz viel Fantasie, wenn man die Augen zumachen und wirklich fest dran glauben, hat das schon was von Wonderwall. Und weil wir es kennen und können vor allem, haben wir uns die beiden jetzt zusammengemischt, damit wir wissen, wie das klingen soll. Also das kommt dabei raus.

6,3 Millionen Klicks hat dieser Irrsinn schon bekommen. Ja. Würde mich sehr interessieren, wie der Song hier klingen würde mit Chips. Ghost. Jetzt in der Rockantenne Österreich Frühschicht. 17 nach 6.

0: ganze fast 7,5 Minuten die Dire Straits. Money for Nothing, das gibt's noch hier bei uns zum Aufstehen in der Rockantenne Österreich. Frühschicht 6.29 Uhr. Gleich geht's weiter mit U2. Und Punkrock in der Früh.
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17: Im Studio Helene Feistenhofer. Schönen guten Morgen. Nach dem gescheiterten Drohnenangriff am Leipziger Flughafen will auch Österreichs Außenministerin Meindl-Reisinger mit dem russischen Botschafter reden. Deutschland macht ja Moskau dafür verantwortlich und die EU steht geeint hinter Berlin. Auf Russland kommen nun weitere Sanktionen zu. Moskau will mit dem Angriff weiter nichts zu tun haben, schließt als Reaktion auf die Anschuldigungen Niederlassungen des deutschen Goethe-Instituts. Plug-in-Hybrid-Autos sind nicht so umweltfreundlich, wie uns das die Hersteller glauben lassen wollen, stoßen mehr CO2 aus, als es die Autohersteller angeben. Und diese Lücke zwischen Versprechen und Realität wird auch immer größer, zeigt nun eine Studie. Bei 2021 zugelassenen Autos waren die Ausstoße um 3,5-mal höher als angegeben, 2 Jahre später schon ums 4,6-fache mehr. Harry Potter-Fans sind schon ganz aufgeregt. Der US-Fernsehsender HBO hat einen neuen Trailer zur geplanten Harry Potter-Serie veröffentlicht. Und da sind erstmals längere Szenen mit zentralen Figuren zu sehen. Die Serie soll dann Ende des Jahres starten. In ihr sollen auch Handlungsstränge gezeigt werden, die in den Filmen ausgelassen wurden oder stark gekürzt wurden.
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0: 6.40 Uhr. Guten Morgen.
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0: Der Manuel aus Oberösterreich, der hat sich schon Kohle abgeholt hier bei mir.
2: Ich bin gerade unterwegs nach Linz.
0: Wie lange hörst du schon?
2: Andauernd. Durchgehend.
0: Kannst du ein bisschen Geld brauchen?
2: Immer.
0: Immer. 66 Euro habe ich für dich. Einen Song haben wir gehabt.
2: Ja, super. Freut mich.
0: Nicht aufgeben. Ja. Also, wie gesagt, das kann jederzeit passieren. Vielleicht kommt ja demnächst dann auch beides hintereinander.
2: Passt. Kopfhörer sind auch immer dabei.
0: Der Harald hat gestern auch schon zugeschlagen.
3: Ja, das ist Harald, das kann. Ja, weil ich die Ämter das Machine Theater von Linkin Park. Es geht jetzt um 66 Euro aus, aber das spürst man noch an Bohemian Rhapsody.
0: diesmal nicht, aber hey, du kriegst 66 Euro geschenkt.
3: Hey, Weltklasse, danke. Puh, ich glaube, ich werde jetzt in ein Vinyl investieren. Ich bin schon lange mit den Gedanken, mir also das Freeload-Album von Metallica zu holen und das ist, glaube ich, eine gute Entscheidung.
0: Sehr, sehr geil. Aber beide haben 66 Euro geschenkt bekommen, weil einer von diesen beiden Songs hier gelaufen ist.

Queen, Bohemian Rhapsody und Linkin Park, die Emptiness Machine. Allerdings laufen beide hier direkt hintereinander, dann knallt es halt noch einmal, weil dann kommt noch ein Sechser dazu. Dann schenken wir euch 666 Euro. Das heißt für euch, lasst uns am besten gar nicht mehr aus den Ohren hier bei Rockantenne Österreich. Es kann tatsächlich jederzeit passieren.

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0: Regenberg am Donnerstag. 10 vor 7, guten Morgen.
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0: Eine der coolsten Metal Bands aktuell kommt zu uns. Spirit Box, live in Wien, und die Modern Metal Welle reitet mit ihnen gleich komplett ein. Als Support sind nämlich noch Ginger und Dying Wish dabei. 26. 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

0: Ja, wahnsinnig schön. Tom Petty in der Rockantenne Österreich Frühschicht passt für mich wahnsinnig gut auch ins Auto. Running Down a Dream. Hier ist die Rockantenne Österreich Frühschicht ab Donnerstag, 6.54 Uhr. Gleich die Spin Doctors. Und die Blood Gang.
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10: Donnerstag, gleich Punkt 7. Das Rockantenne Österreich, Wetter und heute wieder viel Sonne in der Früh und am Vormittag zumindest einmal. Kufstein bei der Festung haben wir 15 Grad, Salzburg, Mozartplatz auch 15 Grad und Wien beim Schwedenplatz 20 Grad. Im Laufe des Tages dann aber Wolken fast überall, von Vorarlberg über Oberösterreich bis nach Wien und ins Burgenland. Nur in der Steiermark und in Kärnten bleibt es heute sonniger, aber Regen dafür heute kaum ein großes Thema bei 23 bis 30 Grad.
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12: Im Studio Helene Feichtenhofer. Schönen guten Morgen. Nach dem missglückten Drohnenanschlag auf dem Flughafen in Leipzig soll es für Russland neue Sanktionen geben. Darauf haben sich die EU-Außenminister bei ihrem Treffen geeinigt. Die neuen Sanktionen werden gerade ausgearbeitet und sollen zeigen, dass Europa hinter Deutschland steht, weiter zusammenhält. Deutschland macht ja Russland für den missglückten Anschlag verantwortlich. Die Ermittler in Deutschland haben unterdessen 2 Männer identifiziert, die hinter dem gescheiterten Anschlag stecken sollen. Ein gebürtiger Russe und ein Mann aus Belarus. Ihre DNA wurde am Tatort gefunden, berichtet die Süddeutsche Zeitung. Fleisch aus Brasilien darf ab heute nicht in die EU geliefert werden, obwohl erst vor wenigen Monaten der Mercosur-Pakt vorzeitig in Kraft getreten ist. Der Hintergrund: die europäischen Vorgaben für den Einsatz von Antibiotika in der Tierhaltung sind sehr streng. Damit soll verhindert werden, dass Bakterien gegen Antibiotika resistent werden. Brasilien hat bisher aber keine ausreichenden Garantien dafür vorgelegt. Betroffen sind unter anderem Rind- und Geflügelfleisch. Fußball: in der Bundesliga hat Salzburg Rapid die erste Saisonniederlage beschert. Salzburg gewinnt das Nachtragsspiel der 4. Runde gegen Rapid mit 5:1. Die Wiener Austria kassiert im Nachtragsspiel gegen die WSG Tirol zu Hause eine 0:1 Niederlage.
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13: Drogenhandel und Erpressung. Alanis Morissette verklagt ihre ehemalige Tourmanagerin. In der Klageschrift behauptet die Sängerin, die Ex-Mitarbeiterin habe versucht, sie 2025 fälschlicherweise in einen Drogenbesitz- und Drogenhandelsfall an einen britischen Flughafen hineinzuziehen. Dabei soll die Tourmanagerin versucht haben, über diese falschen Vorwürfe einen langfristigen Arbeitsvertrag bei Morissette zu erpressen. Die Sängerin klagt nun auf zivilrechtliche Erpressung, Betrug und fahrlässige Falschdarstellung sowie Schadensersatz von mehr als $75.000. Mehr Musiknews findet ihr auch in der Rockantenne Österreich App.
10: Danke, Bernie.
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10: Donnerstag, das heißt, ein Schlagzeugbeat trennt euch noch von euch und eurem Rockantenne Österreich Package gibt's immer am Donnerstag. Immer um kurz nach 7. Da suche ich einen ganz bestimmten Song mit euch gemeinsam. Alles, was wir von dem Song haben, ist der Drumbeat und dann seid ihr mir dran. Erkennt ihr den Song, dann schenke ich euch was. Gleich wieder. 1 nach 7.
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0: Der Donnerstag. 8 nach 7, guten Morgen.
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0: Wir kennen unsere Songs in- und auswendig, ne? Den besten Rock nonstop. Allerdings, was, wenn wir fast alle Instrumente wegnehmen? Nur die Drums bleiben über. Würdet ihr dann auch euren Lieblingssong zum Beispiel erkennen? Das ist die Frage, die wir uns hier jeden Donnerstag gemeinsam stellen, immer um kurz nach 7. Habe ich einen Drumbeat hier, den uns mein Kollege der Bernie Henkes aus der Weekend Show höchstpersönlich eingetrommelt hat. Und jetzt seid ihr dran. Zu welchem Song gehört dieses Schlagzeug hier? 08000 18666.

0: denkt so an Pop-Punk ein bisschen, ne? Aus welchem Song kommt dieses Schlagzeug? Ich schenke euch mein Rockantenne Österreich Package. Was trommelt mein Kollege der Bernie Henkes da? 08018666. Jetzt anrufen und ich schenke euch mein Rockantenne Österreich Package.
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0: Metal and Manowar in der Rockantenne Österreich Frühschicht am Donnerstag. 18 nach 7.
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0: Und als Belohnung winkt das Rockantenne Österreich Package voller Dinge, die es nirgends zu kaufen gibt. Gibt es nur hier bei mir geschenkt. Immer am Donnerstag. Immer um kurz nach 7. Allerdings, ihr solltet einen Song eben nur an seinem Drumbeat erkennen. Um das hier geht's heute. 08000 18666.

0: Jetzt seid ihr dran. Welcher Song ist das? 0800 18666. Andi Kasper hier, wen habe ich dran?
1: Ja, guten Morgen, da ist der Thomas.
0: Thomas, servus, woher rufst du denn an?
1: Oberösterreich. Ich rufe gerade aus der Arbeit an.
0: Hast du so einen Verdacht, welcher Song das sein könnte?
1: Ja, ich glaube, dass das von Green Day Holiday ist.
0: Ja, was macht dich da so sicher?
1: Ne, ich weiß nicht, das ist einfach so ein Gefühl.
0: Hast du es gehört und gesagt, irgendwie ist das sofort eingeschossen, oder wie?
1: Ja, beziehungsweise ich kenne den Song, ich wusste, dass Green Day ist und also vermute, dass Green Day ist und ich bald jetzt auf diesen Song.
0: Das ist absolut richtig. Es ist Green Day Holiday.
1: Ja, super.
0: Ich schenke dir mein Rockantenne Österreich Package. Da ist drin ein neues Stickers, Coolies, Lanyards und natürlich das Rockantenne Österreich Heferl und das Ganze wunderschön verpackt in unseren Rocksack.
1: Ja, super. Danke.
0: Komm zu dir nach Oberösterreich. Thomas, ich wünsche dir viel Spaß mit deinem Package und hab einen schönen Donnerstag.
1: Ja, danke, ebenso.

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12: Im Studio Helene Feistenhofer. Schönen guten Morgen. Nach dem missglückten Drohnenanschlag auf dem Flughafen in Leipzig soll es für Russland neue Sanktionen geben. Darauf haben sich die EU-Außenminister bei ihrem Treffen geeinigt. Die neuen Sanktionen werden gerade ausgearbeitet und sollen zeigen, dass Europa hinter Deutschland steht, weiter zusammenhält. Deutschland macht ja Russland für den missglückten Anschlag verantwortlich. Die Ermittler in Deutschland haben unterdessen zwei Männer identifiziert, die hinter dem gescheiterten Anschlag stecken sollen. Ein gebürtiger Russe und ein Mann aus Belarus. Ihre DNA wurde am Tatort gefunden, berichtet die Süddeutsche Zeitung. Fleisch aus Brasilien darf ab heute nicht in die EU geliefert werden, obwohl erst vor wenigen Monaten der Mercosur-Pakt vorzeitig in Kraft getreten ist. Der Hintergrund: die europäischen Vorgaben für den Einsatz von Antibiotika in der Tierhaltung sind sehr streng. Damit soll verhindert werden, dass Bakterien gegen Antibiotika resistent werden. Brasilien hat bisher aber keine ausreichenden Garantien dafür vorgelegt. Betroffen sind unter anderem Rind- und Geflügelfleisch. Fußball: in der Bundesliga hat Salzburg Rapid die erste Saisonniederlage beschert. Salzburg gewinnt das Nachtragsspiel der vierten Runde gegen Rapid mit 5:1. Die Wiener Austria kassiert im Nachtragsspiel gegen die WSG Tirol zu Hause eine 0:1 Niederlage.
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0: Sehr, sehr geiler Start on Rock, Blackberry Smoke in der Rockantenne Österreich, Frühschicht, 7.40 Uhr am Donnerstag. Und jetzt geht es um eine von den Stimmen, die wir sowieso eigentlich immer hören können. Freddie Mercury, der hätte am Samstag seinen 80er gefeiert und deswegen gehört die ganze Woche hier ihm bei Rockantenne Österreich. Die Geschichte von Freddie ist sowieso eine Sache, wie sie eigentlich nur im Rock'n'Roll gibt. Na, er soll ein eher schüchternes Kind gewesen sein. Das können wir uns eigentlich, glaube ich, gar nicht mehr vorstellen. Weil er ja später dann auf Riesenbühnen gestanden ist, in Stadien vor 10.000 Fans, hat sie nur mit seiner Stimme dirigiert und backbar. Allerdings hat sich das Ganze schon beim ersten Treffen der Band bemerkbar gemacht, Gitarrist Brian May.
1: He came to see us play. We had a little group called Smile and Freddie came along to watch and he was really, really enthusiastic and full of energy. Yeah. Like he was always, you know. And he came back and said, yeah, this is great, but you're doing this wrong. He looked like a rock star in those days, absolutely. And he acted like a rock star. He was a rock star, always. Yeah. I think he was born a rock star.
0: Er hat unsere Band Smile spielen gesehen. Freddie ist da voller Begeisterung und Energie aufgetaucht und dann kommt er wieder und hat uns angesagt, was wir eigentlich falsch machen. Er hat auch schon immer wie ein Rockstar ausgeschaut. Ich glaube, er ist immer schon ein Rockstar gewesen, weil er einfach als Rockstar geboren worden ist. Sagt uns Queen-Gitarrist Brian May da. Und ich sage mal so, das unterschreibe ich auch zu 100%, weil manche Dinge kannst du einfach nicht lernen. Die sind angeboren.
2: Freddie ist auf jeden Fall einer der Größten. Wir haben absolut tolle Musik gemacht, unerreichbar. Wird auch nie wieder kommen. Man sollte auch viel mehr Queen spielen.
0: Passt, machen wir. Diesen Samstag wäre Freddie 80 geworden und am Samstag gibt es hier bei uns den ganzen Tag das große Queen-Special mit seinen besten Songs. Was ist denn euer Lieblingssong von Freddie? 08000 18666. Würde mich sehr interessieren, was da am Samstag auf keinen Fall fehlen darf. Der hier ist sowieso unpackbar, finde ich. So viel Gefühl und Atmosphäre. Das hat eigentlich nur Freddie hinbekommen. Who wants to live forever? Jetzt in der Rockantenne Österreich Frühschicht.

Alter, muss eine wahnsinnige Ruhe aus, allein das Morissette in der Rockkanzlerin Österreich Frühschicht, obwohl die hat ja eigentlich gerade einen ziemlichen Stress, ne, der auch gar nichts mit Musik eigentlich zu tun hat. Wir haben es heute schon in den Musiknews gehört, allein ist verklagte ihre ehemalige Tourmanagerin und das ist wirklich eine wilde Geschichte. Es geht um Drogenhandel, es geht um Erpressung, da hat sie die damalige Tourmanagerin eben hineinziehen wollen. Sehr schräg das Ganze. Unsere Musiknews findet ihr übrigens den ganzen Tag online in unserer App und immer hier bei uns um Punkt zum Aufstehen. Hier in der Rockanzeige Österreich Frühschicht. Gleich wieder um Punkt 8.

0: Österreich, hier ist die Rockantenne Österreich, Frühschicht 7.58 Uhr. Gleich geht's weiter mit Nightwish. Mein Alec Maple zum Aufstehen und der Boss.
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0: Unser Donnerstag, Punkt 8. Das Rockantenne Österreich Wetter. Heute, ja, wieder viel Sonne in der Früh und am Vormittag zumindest einmal. Kufstein bei der Festung haben wir 15 Grad, Linz, Pöstlingberg 17, Wien beim Schwedenplatz 22 Grad jetzt in der Früh. Und im Laufe des Tages kommen dann schon Wolken durch, fast überall, muss man sagen, von Vorarlberg über Oberösterreich bis nach Wien und ins Burgenland. In der Steiermark und in Kärnten bleibt es dafür heute sonniger, aber auch dafür ist der Regen heute kein großes Thema bei uns, 23 bis 30 Grad.
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11: Im Studio Helene Feistenhofer. Schönen guten Morgen. Der Lehrermangel an den Schulen hat sich weitgehend entspannt. Die Info heute aus dem Bildungsministerium, bevor das neue Schuljahr kommenden Montag wieder beginnt. Einzig in Vorarlberg sei die Lage noch vergleichsweise angespannt. In Wien oder dem Burgenland dagegen sind alle Stellen besetzt. Österreichweit gibt es an den Pflichtschulen aktuell 288 offene Posten, an den Bundesschulen sind es 58. Nach dem Migrantenansturm auf die spanische Exklave Ceuta vor rund einem Monat ist Spaniens Regierungschef Sanchez unter Druck geraten. Die rechte Opposition spricht von einem Kontrollverlust und Versagen. Heute verteidigt sich Sanchez in einer Regierungserklärung. Tausende Menschen im ganzen Land haben gestern gegen den Premier protestiert und seinen Rücktritt gefordert. Der Lech in Tirol ist der Fluss des Jahres. Die Umweltschutzorganisation WWF hatte eine Online-Abstimmung laufen und da hat sich der Lech durchgesetzt. Der Fluss zählt zu den letzten großen Wildflüssen in Österreich. Seine Seitenarme bilden Lebensräume für seltene Tierarten.
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12: Die Rockwelt sorgt sich um Angry Anderson. Vor einigen Wochen haben Rose Tattoo ihre Abschiedstour abgebrochen. Und jetzt wissen wir auch warum. In den sozialen Medien hat die Band verkündet, dass ihr Frontman Angry Anderson einen Herzstillstand erlitten hat. Momentan befindet er sich noch im Krankenhaus und bekommt die notwendige Behandlung. Mit Songs wie Rock'n'Roll Outlaw haben Rose Tattoo 50 Jahre lang zu den großen Kult-Acts der australischen Hardrock-Szene gezählt. Mehr Musik-News findet ihr auch in der Rockantenne Österreich App.
0: Danke, Bernie.
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0: Zwei Songs bringen euch 666 Euro und ein paar Mal hat's hier schon gescheppert am Double Shot. Wer da schon abgeräumt hat und wie viel vor allem und wie ihr euch eure Kohle holen könnt, das reden wir gleich 3 nach 8.

0: 11 nach 8.
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0: Der Manuel, der hat sich schon seine Kohle hier abgeholt bei mir.
2: Ich bin gerade unterwegs nach Linz.
0: Wie lange hörst du schon?
2: Andauernd. Durchgehend.
0: Kannst du ein bisschen Geld brauchen?
2: Immer.
0: 66 Euro habe ich für dich. Einen Song haben wir gehabt.
2: Ja, super. Freut mich.
0: Nicht aufgeben. Ja. So, wie gesagt, das kann jederzeit passieren. Vielleicht kommt ja demnächst dann auch beides hintereinander.
2: Passt. Die Kopfhörer sind auch immer dabei.
0: Ja, der Manuel hat am Dienstag zugeschlagen und gestern ist es dann gleich nochmal passiert.
3: Ja, was soll das? Das kann. Ja, weil ich die Emptiness Machine gehört habe von Linkin Park. Es geht jetzt um 66 Euro aus, aber das spürst man noch Bohemian Rhapsody.
0: diesmal nicht, aber hey, du kriegst 66 Euro geschenkt.
3: Hey, Weltklasse, danke. Puh, ich glaube, ich werde es in ein Vinyl investieren. Ich spiele schon lange mit den Gedanken, mir also das Reload-Album von Metallica zu holen und das ist, glaube ich, eine gute Entscheidung.
0: Eine sehr weise Entscheidung, muss ich sagen. Beide haben 66 Euro bekommen, weil einer von diesen beiden Songs hier gelaufen ist.

Queen, Bohemian Rhapsody und Linkin Park, die Emptiness Machine. Und wenn beide hier direkt hintereinander laufen, in voller Länge, dann knallt es nämlich ordentlich. Dann kommt noch ein Sechser dazu. Dann schenken wir euch 666 Euro im Rockantenne Österreich Double Shot. Also lasst uns am besten gar nicht mehr aus den Ohren, weil es kann wirklich jederzeit soweit sein.

Schon einer der coolsten Sounds aus den 90ern. Bike, einer, der auch wirklich immer sein Ding durchgezogen hat. Ich kann nur erinnern, wie ich das erste Mal gehört habe, weil man dachte, das ist einmal was anderes. Und ich mag das, wenn Leute mal was anderes machen. Hier ist die Rockkonzerne Österreich Frühschicht in ganz Österreich auf DAB Plus, in ganz Wien auf UKW. Und wir machen heute auch unser eigenes Ding am Donnerstag. Und wenn wir schon länger gemeinsam aufstehen, dann wisst ihr auch, mach halt auch, wenn es gescheit laut ist. Dreh mal auf im Auto. Fall Out Boy, 19 nach 8.

Ganz entspannt fahren wir in den Donnerstag mit Foreigner. Hier ist die Rockantenne Österreich, Frühschicht 8:29 Uhr. Ja, bevor es jetzt zu ruhig wird. Wir kriegen es auf das Stone Age, geht's gleich und Smash Mouth.

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12: Helene Feichtenhofer. Schönen guten Morgen. Der Lehrermangel an den Schulen hat sich weitgehend entspannt. Die Info heute aus dem Bildungsministerium, bevor das neue Schuljahr kommenden Montag wieder beginnt. Einzig in Vorarlberg sei die Lage noch vergleichsweise angespannt. In Wien oder dem Burgenland dagegen sind alle Stellen besetzt. Österreichweit gibt es an den Pflichtschulen aktuell 288 offene Posten, an den Bundesschulen sind es 58. Nach dem Migrantenansturm auf die spanische Exklave Ceuta vor rund einem Monat ist Spaniens Regierungschef Sanchez unter Druck geraten. Die rechte Opposition spricht von einem Kontrollverlust und Versagen. Heute verteidigt sich Sanchez in einer Regierungserklärung. Tausende Menschen im ganzen Land haben gestern gegen den Premier protestiert und seinen Rücktritt gefordert. Der Lech in Tirol ist der Fluss des Jahres. Die Umweltschutzorganisation WWF hatte eine Online-Abstimmung laufen und da hat sich der Lech durchgesetzt. Der Fluss zählt zu den letzten großen Wildflüssen in Österreich. Seine Seitenarme bilden Lebensräume für seltene Tierarten.
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0: Sehr, sehr geiler Sound, Queens of the Stone Age, 8:39 Uhr.
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Die Stimme von Emily von Evanescence und sie da in der Rockkanzlerin Österreich Frühschicht. Und genau dazu sind wir ja eigentlich hier, ne? Damit was weitergeht. In ganz Österreich auf DAB Plus, in ganz Wien auf UKW. Motley Crue fahren uns jetzt die letzten Meter Richtung Arbeit. 8.51 Uhr.

eindeutig das Sound von Motley Crue. Hier ist die Rockkonzerne Österreich Frühschicht. Donnerstag, 8.55 Uhr. Machen wir gleich stark weiter. Rise Against gibt's gleich und Bon Jovi.

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7: 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Heute einiges an Wolken unterwegs, von Vorarlberg über Oberösterreich bis nach Wien und ins Burgenland. In der Steiermark und in Kärnten heute sonniger. Und die gute Nachricht, heute gibt's kaum Regen bei 23 bis 30 Grad. Morgen der Freitag, dann dichte Wolken wieder am Vormittag in Niederösterreich, in Wien und im Burgenland. Da kann es auch zwischendurch leicht regnen, aber später kommt da die Sonne raus. Und im Rest der Rockrepublik morgen am Freitag den ganzen Tag sonnig. Und es wird nochmal teilweise heiß mit 26 bis 33 Grad.
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9: Im Studio Helene Feistenhofer. Schönen guten Morgen. Das neue Schuljahr steht bevor. Am Montag geht schon in Wien, Niederösterreich und im Burgenland los. Eine Woche später dann auch in den restlichen Bundesländern. Rund 30.000 Schülerinnen und Schüler müssen da auch noch eine Nachprüfung bestehen, sind da also in den finalen Lernvorbereitungen. Da sollte jetzt der Lernstoff nur mal wiederholt werden, raten Pädagoginnen und Pädagogen. Laut Statistik Austria schaffen übrigens rund 3/4 ihre Nachprüfung und dürfen in die nächste Klasse aufsteigen. Die EU-Europaminister treffen sich heute und morgen in Dublin. Große Themen sind das nächste EU-Budget und die EU-Erweiterung. Dabei geht es eher um Austausch und Vorbereitung. Beschlossen wird noch nichts. Österreich unterstützt die Westbalkanstaaten und setzt sich auch dafür ein, dass sie EU-Mitglied werden. In Sachen Budget drängt unser Land darauf, sparsam zu bleiben. Tennis, da ist bei den US Open heute Österreicher Tag. Jungstar Lili Tagger trifft in der zweiten Runde des Turniers auf die Amerikanerin Anisimova, die Nummer 10 der Welt. Anastasia Potapova spielt als klare Favoritin gegen die Französin Jean-Jean. Bei den Herren trifft Juri Rodionov auf den Tschechen Menschik, die Nummer 17 des Turniers.
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10: Drogenhandel und Erpressung. Alanis Morissette verklagt ihre ehemalige Tourmanagerin. In der Klageschrift behauptet die Sängerin, die Ex-Mitarbeiterin habe versucht, sie 2025 fälschlicherweise in einen Drogenbesitz- und Drogenhandelsfall an einen britischen Flughafen hineinzuziehen. Dabei soll die Tourmanagerin versucht haben, über diese falschen Vorwürfe einen langfristigen Arbeitsvertrag bei Morissette zu erpressen. Die Sängerin klagt nun auf zivilrechtliche Erpressung, Betrug und fahrlässige Falschdarstellung sowie Schadensersatz von mehr als $75.000. Mehr Musiknews findet ihr auch in der Rockantenne Österreich App.
7: Danke, Bernie.
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7: Donnerstag, schönen Vormittag. Black Metal und Pop Rock, beides haben wir hier live bei uns in der Rockrepublik. Was, wann und vor allem wo genau, klären wir gleich im Events Update. 1 nach 9.
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0: Geil, Rise Against in der Früh, schaut der Tag schon besser aus bei mir. 12 nach 9, schauen wir, was da los ist.
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0: Metal, der ist wirklich ordentlich in sich auf. Keine Unendliche über Donner nach Österreich mit ihren historischen Texten über den Ersten Weltkrieg, einem knüppelharten Sound und einer sehr besonderen Show. Kommen Sie zu uns, 10. Dezember im Gasometer in Wien. Nach dem harten Metal ein bisschen was Ruhigeres. Wahnsinnig positiver Sound, der wirklich gut so in die letzten Züge des Sommers passt. Zug nach Wien, gehen auf Abschlusstour durch Österreich für den Sommer am 25. September im Iron Pad in Linz. 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
11: 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Im Studio Helene Feichtenhofer. Schönen guten Morgen. Das neue Schuljahr steht bevor. Am Montag geht schon in Wien, Niederösterreich und im Burgenland los. Eine Woche später dann auch in den restlichen Bundesländern. Rund 30.000 Schülerinnen und Schüler müssen da auch noch eine Nachprüfung bestehen, sind da also in den finalen Lernvorbereitungen. Da sollte jetzt der Lernstoff nur mal wiederholt werden, raten Pädagoginnen und Pädagogen. Laut Statistik Austria schaffen übrigens rund 3/4 ihre Nachprüfung und dürfen in die nächste Klasse aufsteigen. Die EU-Europaminister treffen sich heute und morgen in Dublin. Große Themen sind das nächste EU-Budget und die EU-Erweiterung. Dabei geht es eher um Austausch und Vorbereitung. Beschlossen wird noch nichts. Österreich unterstützt die Westbalkanstaaten und setzt sich auch dafür ein, dass sie EU-Mitglied werden. In Sachen Budget drängt unser Land darauf, sparsam zu bleiben. Tennis, da ist bei den US Open heute Österreicher Tag. Jungstar Lili Tagger trifft in der zweiten Runde des Turniers auf die Amerikanerin Anisimova, die Nummer 10 der Welt. Anastasia Potapova spielt als klare Favoritin gegen die Französin Jean-Jean. Bei den Herren trifft Juri Rodionov auf den Tschechen Menschik, die Nummer 17 des Turniers.
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0: Ein 80er-Klassiker. Europe in der Rockantenne Österreich Frühschicht, Donnerstag Vormittag. Und heute am Nachmittag geht es um brandneue Musik im Rockantenne Österreich Homeland. Bei dir, Bernie Henkes.
1: Ja, servus Andi. Guten servus. Morgen, liebe Rock-Community. Heute im Rockantenne Österreich Homeland. Wir gehen es gemeinsam an. Es geht um The Warning, die drei mexikanischen Mädels, die ihr fünftes Album inzwischen rausgebracht haben. Everything's Falling. Und der Sound von denen ist noch immer dermaßen bombastisch. Ich kann mich erinnern, wie ich das erste Mal bei uns im Programm Automatic Sun von ihnen gehört habe. Mich hat's an die Wand gefahren. Also da, ein Album habe ich für euch. Und natürlich, wir sind noch immer mitten im Double Shot. Wenn ihr jetzt beim Andi oder nachher bei mir heute im Rockantenne Österreich Home Run. Einerseits Linkin Park, die Emptiness Machine oder Queen Bohemian Rhapsody hört. Sofort anrufen. 08000 18666. Und abstauben. Wenn ihr in der richtigen Leitung landet, 66 Euro bei einem Lied. Oder wenn es beide gibt, ja dann 666 Euro. Wer weiß, ob es heute bei mir soweit ist.
0: Okay, das klingt schon ein bisschen verdächtig. Wenn man mich fragt, der Rockantenne Österreich Homeland startet heute um 15 Uhr. Und wenn ihr noch Gründe braucht, um überzeugt zu sein von unserem Album der Woche, so klingt's. The Warning, Kerosene. Jetzt in der Rockantenne Österreich Frühschicht.

0: Die Ärzte am Donnerstag, 9.54 Uhr, bevor sie aber zu gemütlich wird, Nickelback. Die aktuelle Single Rattle the Cage und die Outfit gibt's gleich.
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0: Das Rockantenne Österreich weiter. Heute einiges an Wolken unterwegs von Vorarlberg über Oberösterreich bis nach Wien und ins Burgenland. In der Steiermark und in Kärnten heute sonniger und die gute Nachricht, heute gibt's kaum Regen bei 23 bis 30 Grad. Morgen der Freitag, dann dichte Wolken wieder am Vormittag in Niederösterreich, in Wien und im Burgenland. Da kann es auch zwischendurch leicht regnen, aber später kommt da die Sonne raus. Und im Rest der Rockrepublik morgen am Freitag den ganzen Tag sonnig und es wird nochmal teilweise heiß mit 26 bis 33 Grad.
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12: Im Studio Helene Feichtenhofer. Der österreichische Integrationsfonds hat checken lassen, wie seine Werte und Orientierungskurse bei den Teilnehmern ankommen und was ihnen da am wichtigsten bei diesen Kursen ist. Deutsch lernen wird als zentral gesehen. Gut kommt auch das freiwillige zweistündige Modul Sicherheit und Polizei an. Und auch Bereiche wie Arbeit und Zusammenleben sind für die Teilnehmer bedeutend. Als weniger relevant werden dagegen die Module Antisemitismus und Ehrenamt eingeordnet. Insgesamt stellen die Teilnehmer den Kursen aber ein gutes Zeugnis aus. Sie erleben die Inhalte als praxisnah und auch zentral für ihre Integration. Vorsichtige Entwarnung gibt es in Sachen Lehrermangel. Bis auf einzelne Regionen, Standorte und Schularten sind die meisten Posten besetzt. Nur in Vorarlberg bleibt die Lage vergleichsweise angespannt, heißt es aus dem Bildungsressort. Viele Lehrerinnen und Lehrer wandern in die Schweiz ab, wo sie deutlich mehr Gehalt bekommen. In Wien und im Burgenland etwa sind alle Stellen besetzt. Gegen das sogenannte Bauarbeiter-Dekolleté bietet ein französischer Baumarkt nun spezielle Unterhosen an. Die Herrenunterhosen sind mit einem hohen Bund besonders geschnitten. Arbeiter sollen damit bequem und würdevoll angezogen sein, heißt es. Ohne, dass der Ansatz des Hinterns aus der Hose schaut. Zielgruppe sollen Profi-Handwerker und Heimwerker sein. Humorvolle Videos davon haben sich schnell im Internet verbreitet.
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Nickelback sind zurück mit einem lauten Vorboten zum kommenden Album Everything Under the Sun. Die Single Rattle the Cage von Nickelback ist neu auf Rockantenne Österreich.

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10: Das Rockantenne Österreich weiter. Heute einiges an Wolken unterwegs von Vorarlberg über Oberösterreich bis nach Wien und ins Burgenland. In der Steiermark und in Kärnten heute sonniger und die gute Nachricht, heute gibt's kaum Regen bei 23 bis 30 Grad. Morgen der Freitag, dann dichte Wolken wieder am Vormittag in Niederösterreich, in Wien und im Burgenland. Da kann es auch zwischendurch leicht regnen, aber später kommt da die Sonne raus. Und im Rest der Rockrepublik morgen am Freitag den ganzen Tag sonnig und es wird nochmal teilweise heiß mit 26 bis 33 Grad.
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11: 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Im Studio Hannes Harm. Die Transportunternehmen aus Wien, Niederösterreich und dem Burgenland machen immer mehr mobil gegen die geplante Lkw-Maut auf ausgewählten Landesstraßen im Burgenland. Sie argumentieren, dass diese Maut vor allem regionale Betriebe treffen würde, die damit zusätzlichen Kosten konfrontiert würden, die sie dann auch weitergeben müssten. Die Lkw-Maut im Burgenland auf Landesstraßen soll ab Jänner gelten, auf zunächst 3 Strecken. Je nach Fahrzeug sollen Jahresvignetten zwischen 650 und 1.000 Euro kosten. Der österreichische Integrationsfonds hat checken lassen, wie seine Werte und Orientierungskurse bei den Teilnehmern ankommen und was ihnen da am wichtigsten bei den Kursen ist. Deutschlernen wird als zentral gesehen. Gut kommt auch das freiwillige zweistündige Modul Sicherheit und Polizei an. Als weniger relevant werden dagegen die Module Antisemitismus und Ehrenamt eingeordnet. Insgesamt ist das Fazit der Teilnehmer positiv. Das Wetterphänomen El Niño wird in den kommenden Monaten sehr stark werden und sich bis in den Februar ziehen. Den Höhepunkt wird El Niño Ende des Jahres erreichen, prognostiziert die Weltorganisation für Meteorologie. Durch das Wetterphänomen erwärmt sich die Wasseroberfläche des Meeres nahe dem Äquator, was weltweit Auswirkungen auf Wind, Luftdruck und Niederschläge hat. In der Folge steigt das Risiko für Wetterextreme.
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7: Das Rockantenne Österreich weiter. Heute einiges an Wolken unterwegs, von Vorarlberg über Oberösterreich bis nach Wien und ins Burgenland. In der Steiermark und in Kärnten heute sonniger und die gute Nachricht, heute gibt's kaum Regen bei 23 bis 30 Grad. Morgen der Freitag, dann dichte Wolken wieder am Vormittag in Niederösterreich, in Wien und im Burgenland. Da kann es auch zwischendurch leicht regnen, aber später kommt da die Sonne raus. Und im Rest der Rockrepublik morgen am Freitag den ganzen Tag sonnig und es wird nochmal teilweise heiß mit 26 bis 33 Grad.
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9: Im Studio Hannes Harp. Das Kopftuchverbot für unter 14-Jährige sorgt weiter für Aufregung. Integrationsministerin Claudia Bauer hat sich heute mit Lehrern und Schuldirektoren zu einem runden Tisch zum Thema Integration getroffen, wo sie das Verbot erneut verteidigt hat. Dass auch bereits erste Demonstrationen gegen das Verbot geplant sind, findet Bauer, wie sie selbst sagt, irritierend. Die Transportunternehmen aus Wien, Niederösterreich und dem Burgenland machen immer mehr mobil gegen die geplante Lkw-Maut auf ausgewählten Landesstraßen im Burgenland. Sie argumentieren, dass diese Maut vor allem regionale Betriebe treffen würde, die damit zusätzlichen Kosten konfrontiert würden, die sie dann auch weitergeben müssten. Die Lkw-Maut im Burgenland auf Landesstraßen soll ab Jänner gelten, auf zunächst 3 Strecken. Je nach Fahrzeug sollen Jahresvignetten zwischen 650 und 1.000 Euro kosten. Künstliche Intelligenz im Klassenzimmer ist in der US-Metropole New York zumindest für ein Jahr tabu. Der New Yorker Bürgermeister Mamdani will es Schülerinnen und Schülern zwischen 7 und 14 Jahren verbieten, KI zu nutzen. Das trifft fast 600.000 Schüler in öffentlichen Schulen. Lehrer dürfen aber dennoch weiter KI nutzen, etwa um den Unterricht zu planen, sofern diese den Sicherheitsstandards der Schulbehörde entspricht.
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kann heutzutage an jeden möglichen Hokuspokus glauben. Aber wer glaubt, dass These Wicked Rivers aus Amerika kommen, ist dem größten Aberglauben verfallen. Das sind nämlich waschechte Engländer. Eigentlich unglaublich, oder? Die Single Horse to Water von These Wicked Rivers ist neu. Auf Rockantenne Österreich.

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8: Das Rockantenne Österreich weiter. Heute einiges an Wolken unterwegs, von Vorarlberg über Oberösterreich bis nach Wien und ins Burgenland. In der Steiermark und in Kärnten heute sonniger und die gute Nachricht, heute gibt's kaum Regen bei 23 bis 30 Grad. Morgen der Freitag, dann dichte Wolken wieder am Vormittag in Niederösterreich, in Wien und im Burgenland. Da kann es auch zwischendurch leicht regnen, aber später kommt da die Sonne raus. Und im Rest der Rockrepublik morgen am Freitag den ganzen Tag sonnig und es wird nochmal teilweise heiß mit 26 bis 33 Grad.
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12: 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Zum Thema Integration an den Schulen und vor allem rund um das nun gültige Kopftuchverbot für unter 14-Jährige. Dazu hat sich Integrationsministerin Claudia Bauer heute mit Lehrern und Schuldirektoren zu einem runden Tisch getroffen. Dieses Verbot hat Bauer da heute noch einmal verteidigt. Um den Lehrerinnen und Lehrern bei Integrationsproblemen den Rücken zu stärken, will die Ministerin Bauer auch eigene Workshops und Seminare gemeinsam mit Lehrern und dem österreichischen Integrationsfonds erarbeiten. Wegen eines politischen Hintergrunds ermittelt in Bayern das Landeskriminalamt nach einem Brandanschlag, der offenbar einem Rüstungsunternehmen gegolten hat. Zwei Menschen hat die Polizei festgenommen, eine 28-Jährige und einen 38-Jährigen aus Bulgarien. Beide schweigen bislang. Ob sie etwas mit dem Anschlag zu tun haben, ist unklar. Ebenso, ob der Ukraine-Krieg der Hintergrund sein könnte. Star Wars-Schöpfer George Lucas eröffnet ein Museum in Los Angeles. Auf knapp 28.000 Quadratmetern können Besucher Galerien, Original-Filmrequisiten, zwei Kinos sowie eine Bibliothek, Cafés und ein Restaurant entdecken. Offizieller Start ist Mitte des Monats. Das Projekt, um umgerechnet 860 Millionen Euro, hat der 82-jährige George Lucas übrigens selbst finanziert.
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7: Das Rockantenne Österreich weiter. Heute einiges an Wolken unterwegs, von Vorarlberg über Oberösterreich bis nach Wien und ins Burgenland. In der Steiermark und in Kärnten heute sonniger und die gute Nachricht, heute gibt es kaum Regen bei 23 bis 30 Grad. Morgen der Freitag, dann dichte Wolken wieder am Vormittag in Niederösterreich, in Wien und im Burgenland. Da kann es auch zwischendurch leicht regnen, aber später kommt da die Sonne raus. Und im Rest der Rockrepublik morgen am Freitag den ganzen Tag sonnig und es wird nochmal teilweise heiß mit 26 bis 33 Grad.
8: 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Im Studio Hannes Harp. Der deutsche Autobauer Volkswagen will die Automarke Seat einstampfen. Bis 2029 soll die Marke auslaufen, ist der Plan, berichtet die Wirtschaftswoche. Der Verlust der spanischen Marke wird sich in Grenzen halten, weil die Marke Cupra die Seat-Modelle größtenteils abgelöst hat, sagen uns Wirtschaftsforscher. Morgen soll der VW-Aufsichtsrat darüber abstimmen. Beraten wird morgen auch über den Sparkurs des Autoherstellers und darüber, welche Werke eventuell geschlossen werden. Zum Thema Integration an den Schulen und vor allem rund um das nun gültige Kopftuchverbot für unter 14-Jährige. Dazu hat sich Integrationsministerin Claudia Bauer heute mit Lehrern und Schuldirektoren zu einem runden Tisch getroffen. Dieses Verbot hat Bauer da heute noch einmal verteidigt. Um den Lehrerinnen und Lehrern bei Integrationsproblemen den Rücken zu stärken, will die Ministerin Bauer auch eigene Workshops und Seminare gemeinsam mit Lehrern und dem österreichischen Integrationsfonds erarbeiten. Die über ein Jahrhundert als verschollen gegoltenen Habsburg-Juwelen werden ab morgen in Kanada ausgestellt. Darunter der Florentiner Diamant und andere persönliche Gegenstände von Kaiserin Maria Theresia, Marie Antoinette und Kaiser Franz. Die Juwelen sind im Frühjahr in einem Bankschließfach in Kanada aufgetaucht. Ob Österreich Anspruch auf die Juwelen hat, das soll noch im Herbst eine eigene Kommission klären.
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dieser Single kündigt eine der größten Rockbands der Welt das erste neue Album seit 9 Jahren an. Und U2 hat's immer noch drauf. Street of Dreams von U2 ist neu. Auf Rock Antenne Österreich.

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15: Das Rockantenne Österreich Wetter. Die Sonne kommt heute zumindest zeitweise durch. Im Donauraum weht auch ein ziemlicher Wind, falls ihr Drachen steigen lassen wollt. In Wien haben wir 27 Grad, in Linz beim Bauernbergpark 26 und in Bregenz sind es 25. Die Tageshöchstwerte schaffen es auf bis zu 29 Grad. Am Abend dann ziehen Wolken auf. Vor allem in Oberösterreich und im Wald- und Mostviertel kann es auch regnen. Morgen am Freitag, da kriegen wir dann viel Sonne, so ziemlich den ganzen Tag lang. Nur zwischen Oberösterreich und dem Burgenland ziehen auch Wolken durch. Wir schaffen es auch nochmal auf 33 Grad rauf von den Tageshöchstwerten her.
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16: 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Im Studio Hannes Haab. Das neue Schuljahr steht in den Startlöchern. Kommenden Montag geht schon in Wien, Niederösterreich und dem Burgenland die Schule los. Eine Woche später auch in den restlichen Bundesländern. Gut 30.000 Schülerinnen und Schüler müssen da auch noch eine Nachprüfung bestehen. Der Lernstoff für die Prüfung sollte ab jetzt nochmal wiederholt werden. Am besten in kurzen Sequenzen, sagen uns Nachhilfelehrer. Rund 3/4 der Schülerinnen und Schüler schaffen ihre Nachprüfung auch und dürfen in die nächste Klasse aufsteigen, zeigen Daten der Statistik Austria. Der deutsche Autobauer Volkswagen will die Automarke Seat einstampfen. Bis 2029 soll die Marke auslaufen, ist der Plan, berichtet die Wirtschaftswoche. Der Verlust der spanischen Marke wird sich in Grenzen halten, weil die Marke Cupra die Seat-Modelle größtenteils abgelöst hat, sagen uns Wirtschaftsforscher. Morgen soll der VW-Aufsichtsrat darüber abstimmen. Beraten wird morgen auch über den Sparkurs des Autoherstellers und darüber, welche Werke eventuell geschlossen werden. Star Wars-Schöpfer George Lucas eröffnet ein Museum in Los Angeles. Auf knapp 28.000 Quadratmetern können Besucher Galerien, Original-Filmrequisiten, zwei Kinos sowie eine Bibliothek, Cafés und ein Restaurant entdecken. Offizieller Start ist Mitte des Monats. Das Projekt, um umgerechnet 860 Millionen Euro, hat der 82-jährige George Lucas übrigens selbst finanziert.
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15: Donnerstag, kurz nach drei ist es. Okay, 1:01 ist es. Ich wünsche euch einen wunderschönen Nachmittag. Ich freue mich sehr, dass wir uns gemeinsam durch die zweite Wochenhälfte rocken. Also zumindest durch den Anfang von der zweiten Wochenhälfte. Und das machen wir jetzt mit den Foo Fighters, The Pretender.
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0: Blondie mit Maria im besten Rock nonstop auf Rockantenne Österreich. Wir kommen im ganzen Land über DAB Plus zu euch und in der Rock City Wien auch über UKW. Und das auch morgen in der Früh in der Rockantenne Österreich Frühschicht mit unserem Morning Man Andy Kasper. Servus Andy. Sag, was hast du eigentlich morgen mit uns vor?
1: Servus Bernie, servus Rock Republik. Morgen ist Freitag und das ist immer ein Grund zur Freude, ja, weil am Freitag immer die neuen Alben rauskommen und da schauen wir uns morgen genauer an, was da alles auf uns wartet. Eine Sache kann ich jetzt schon verraten, die Masken-Metal-Band President, die bringen morgen ihr Debütalbum raus und wie es der Zufall so will, habe ich Jens bei mir im Studio liegen und das schenke ich euch. Und vielleicht schenke ich euch ja morgen auch 666 Euro im Rockantenne Österreich Double Shots. Dafür brauchen wir folgende zwei Songs, Bohemian Rhapsody von Queen und The Emptiness Machine von Linkin Park. Laufen beide direkt hintereinander und ihr schafft es zu mir in die richtige Leitung ins Studio. 08000 18 666, dann vergolde ich euch das Wochenende mit 666 Euro geschenkt. Das ist schon ziemlich geil. Vielleicht ist es ja morgen schon bei mir soweit. Keine Ahnung.
0: Ja, vielleicht. Vielleicht auch heute noch bei mir. Wer weiß, jetzt ist es aber nicht soweit, weil jetzt kommt Five Finger Death Punch mit Wash It All Away.

0: Das Lied, das habe ich als Kind zum ersten Mal gehört, im Bill & Ted Film, und habe mir gedacht, dass da schon wirklich wer einen wirklich geilen Soundtrack für diesen Film geschrieben hat. Habe ja nicht wissen können, dass das eigentlich ein bisschen berühmter ist. Kiss, God gave rock and roll to you auf Rockantenne Österreich. Und gleich haben wir im besten Rock nonstop Blackstone Cherry, und ihr Wunsch soll uns Befehl sein. Celebrate, sagen sie, also feiern wir. Lang ist es auch nicht mehr bis zum Feierabend. Da starten wir gleich einen Countdown. Europe, the final Countdown. It's the final
1: Countdown. 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

0: Alana Miles, Black Velvet im besten Rock nonstop auf Rockantenne Österreich.
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0: Also für Leute, die österreichische Musik mögen, da haben wir gleich zwei gestandene Acts jetzt. Ja. Erstens einmal Metternich. Die releasen demnächst ihr drittes Album. Nach den Vorgängern Geschichteldrucker und Eudakalyptus Now wird es höchstwahrscheinlich mit leiberndem Schmäh und starken Riffs weitergehen, so wie man die Burschen kennt. Am 9. Oktober, da kann man sie dann in der Szene Wien erleben bei der Release-Show. Und noch dazu haben sie einen Special Guest mit dabei, nämlich St. Krinzinger. Das Rock'n'Roll-Kollektiv, die sind zu sechst unterwegs. Da verschmelzen Bluesrock, Pop und rohe Live-Energie. Also dann die Metternich-Release-Show am 9.10. So klingen sie übrigens.
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0: Wird, glaube ich, ziemlich lustig am 9.10. in der Szene Wien. Und dann haben wir gleich noch einen fantastischen österreichischen Act. Zug nach Wien. Die machen Poprock. Mit dem kann man richtig abfeiern. Man kann schön tanzen, aber auch ernste Emotionen. Die kommen bei denen nicht zu kurz. Also wenn man den Sommer mit richtiger Sommermusik ausklingen lassen will, hat man die Möglichkeit am 27. September in Graz im Music House. Mehr Events findet ihr in der Rockantenne Österreich App und wir hören jetzt Sunrise Avenue mit Fairy Tale Gone Bad.

0: besten Rock'n'Roll-Band auf Rockantenne Österreich. Und gleich hören wir im besten Rock nonstop die neue von Airborne, um Gottes Willen. Lass uns gemeinsam krachen. Here she comes, habe ich schon eine Idee für den nächsten Bandnamen, wenn ich noch eine mache. Was soll außerdem noch aufkommen? Außer guter Laune bei Airborne, sage ich mal. Und außerdem haben wir noch Melissa Etheridge, Like the Way I Do.
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14: Das Rockantenne Österreich-Wetter. Zumindest zwischendurch ist es immer wieder sonnig und warm. Im Donauraum weht auch ein Wind. In Wien haben wir 29 Grad, in St. Pölten sind 27 und in Klagenfurt am Stadtgraben auch 27. Am Abend kommen dann mehr Wolken, vor allem in Oberösterreich und im Wald- und Mostviertel kann es auch regnen. Die Tiefstwerte in der Nacht fallen auf zwischen 10 und 18 Grad. Morgen am Freitag kommt dann viel Sonne. Es wird nochmal sommerlich. Nur zwischen Oberösterreich und dem Burgenland ziehen auch Wolken durch. Wir schaffen es auch nochmal auf 33 Grad Tageshöchstwerte.
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16: 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Im Studio Hannes Haab. Eine Strategie gegen Desinformation und hybride Bedrohungen fordern heute die Grünen von der Regierung. Nach dem erfolglosen Drohnenanschlag im Vormonat am Flughafen Leipzig. Der dänische Geheimdienst warnt heute, dass Russland gezielt Menschen für Sabotagepläne anwirbt. Außenministerin Beate Meindl-Reisinger sagt heute, dass ihr Ressort den Sicherheitsaufwand nach oben geschraubt hat. Und sie hofft, dass dem Parlament beim Thema Spionage bald eine verschärfte Version des Gesetzes vorgelegt werden kann. Der österreichische Integrationsfonds hat checken lassen, wie seine Werte und Orientierungskurse bei den Teilnehmern ankommen und was ihnen da am wichtigsten bei den Kursen ist. Deutschlernen wird als zentral gesehen. Gut kommt auch das freiwillige zweistündige Modul Sicherheit und Polizei an. Als weniger relevant werden dagegen die Module Antisemitismus und Ehrenamt eingeordnet. Insgesamt ist das Fazit der Teilnehmer positiv. Das neue Schuljahr steht in den Startlöchern. Kommenden Montag geht schon in Wien, Niederösterreich und dem Burgenland die Schule los. Eine Woche später auch in den restlichen Bundesländern. Gut 30.000 Schülerinnen und Schüler müssen da auch noch eine Nachprüfung bestehen. Der Lernstoff für die Prüfung sollte ab jetzt nur mal wiederholt werden. Am besten in kurzen Sequenzen, sagen uns Nachhilfelehrer. Rund drei Viertel der Schülerinnen und Schüler schaffen ihre Nachprüfung auch und dürfen in die nächste Klasse aufsteigen, zeigen Daten der Statistik Austria.
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14: Kurz nach vier am Donnerstag. Ich wünsche euch den schönsten Nachmittag aller Zeiten, meine Lieben und meine Bösen. Die Arbeitszeit neigt sich dem Ende zu, aber auch die Sommerferien. Also auf einige wartet da schon die Schule oder das Studium. Wir machen uns gemeinsam gefasst drauf, sammeln Kraft jetzt mit Melissa Etheridge, Airborne und Billy Joel.
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0: Billy Joel, We Didn't Start the Fire auf Rockantenne Österreich. 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
0: Weil ihr solltet es uns in nächster Zeit nämlich nicht lieber aus den Ohren lassen. Ich meine, also Rockantenne Österreich hören ist eh immer eine gute Idee, versteht mich nicht falsch. Aber jetzt könntet ihr fürs Zuhören bezahlt werden. Ich biete euch hier gerade keinen Nebenjob an. Nein, sondern hört ihr bei uns einmal Linkin Park, The Emptiness Machine. Ist das der erste Shot, ein Single-Shot und das sind schon mal 66 Euro für euch. Kommt dann aber noch Queen mit Bohemian Rhapsody. Ja, dann ist es ein Double Shot. Dann solltet ihr wirklich schon längst das Handy in der Hand haben und 0800 18 6 6 6 gewählt. Weil dann gibt's, wenn ihr in der richtigen Leitung landet, 666 Euro für euch. Ich drücke euch die Daumen, es könnte jederzeit soweit sein. Auch heute bei mir noch im Rockantenne Österreich Homerun. Aber jetzt hören wir mal H-Blocks mit Little Girl auf Rockantenne Österreich.

0: ZZ Top mit Sleeping Bag auf Rockantenne Österreich um 16:30. Und gleich holen wir uns noch einmal mit dem besten Rock-Nonstop-Schwung. Nachmittagsdurchhänger lassen wir nicht gelten. Volbeat und Sarah Blackwood, Lonesome Rider. Und außerdem geben wir uns noch die Grunge-Könige. Nirvana, Come As You Are.
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0: Tom Petty, Free Fallen auf Rock Antenne Österreich. Und von dem gehen wir jetzt zu Everything's Falling.
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0: Everything's Falling, so heißt nämlich das neue Album von The Warning. Ihr fünftes und bislang persönlichstes Album. Die drei mexikanischen Schwestern Paulina, Daniela und Alejandra, die sind ja wirklich längst etablierte Größen in der Rockwelt. Und vielleicht wagen sie deswegen ja jetzt den Schritt und lassen ein bisschen mehr Verwundbarkeit zu. Aber bei der neuen Scheibe muss ich ehrlich sagen, es geht nicht nur ums Einstecken. Die teilen aber wirklich gehörig aus. Also Everything's Falling, das ist kompromisslos. Da, härter als je zuvor. Natürlich jetzt trotzdem kein Heavy Metal, also die Villarreal-Schwestern, die haben auch diesmal ihren typischen Alternative-Einschlag beibehalten, aber die neue Musikrichtung oder der neue Look, das steht ihnen schon gut. Die Qualität von der Produktion ist, wie man es von ihnen eigentlich erwartet, richtig fett und lässt die Songs nur umso mehr glänzen. Und bei dem unglaublichen Output, den die Mädels da haben, wird die weitere Entwicklung von The Warning sicher bald hörbar und Everything's Falling macht bis dahin jetzt schon Lust auf mehr. Und wenn ihr Lust auf das ganze Album bekommen habt, dann ruft mich einfach jetzt an. 08000 18666. Ich schenke euch so einen drum. Und jetzt hören wir sie mit Ritual.
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19: Das Rockantenne Österreich-Wetter. Wir haben Wolken am Himmel, aber die Sonne sehen wir auch immer wieder. In Wien haben wir 28 Grad, in Graz auch 28 und in Innsbruck bei der Annasäule 28 Grad. Besonders in Oberösterreich und im Wald- und Mostviertel kann es am Abend dann auch regnen. Der Wind kriegt sich in der Nacht wieder ein. Die Tiefstwerte liegen zwischen 10 und 18 Grad. Schauen wir noch schnell morgen in den Freitag rein. Der wird sommerlich mit viel Sonne, nur zwischen Oberösterreich und dem Burgenland ziehen auch Wolken durch, kann es ein bisschen regnen und die Tageshöchstwerte schaffen es auf bis zu 33 Grad.
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1: Frauen verdienen in Österreich ohnehin weniger als Männer. Durch das Doppelbudget der Regierung könnte sich diese Kluft aber noch vergrößern, kritisiert das gewerkschaftsnahe Momentum-Institut. Grund dafür, bei den Sozialleistungen und niedrigen Einkommen wird stärker gespart, wo mehr Frauen betroffen sind, während Männer stärker von Steuersenkungen und zusätzlichen Ausgaben profitieren. Eine Strategie gegen Desinformation und hybride Bedrohungen fordern heute die Grünen von der Regierung. Nach dem erfolglosen Drohnenanschlag im Vormonat am Flughafen Leipzig. Der dänische Geheimdienst warnt heute, dass Russland gezielt Menschen für Sabotagepläne anwirbt. Außenministerin Beate Meinder-Reisinger sagt heute, dass ihr Ressort den Sicherheitsaufwand nach oben geschraubt hat. Und sie hofft, dass dem Parlament beim Thema Spionage bald eine verschärfte Version des Gesetzes vorgelegt werden kann. Österreich hat einen ersten Platz beim E-Government-Wettbewerb in Berlin abgeräumt. Konkret in der Kategorie Digitalisierungsschub durch KI und moderne Infrastruktur. Initiativen Österreichs rund um Public AI, wie einen eigenen Chatbot oder der Einsatz von künstlicher Intelligenz in elektronischen Akten, haben die Jury offenbar überzeugt, freut sich Staatssekretär Alexander Pröll und sieht das als Bestätigung für den eingeschlagenen Kurs der Regierung.
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19: 5 Uhr ist es am Donnerstag. Grüß euch. Ich freue mich, nicht nur weil wir beisammen sind, sondern weil ich euch auch gleich was schenken darf. Da rollt so ein gewisses Queen-Event an. Mehr dazu hören wir gleich. Nach den Red Hot Chili Peppers, Great White und den Cranberries.
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0: The Cranberries mit Zombie im besten Rock Nonstop auf Rockantenne Österreich. Ihr hört uns im ganzen Land über DAB Plus und in Wien auch über UKW. Wir sind gerade in der Freddy-Woche. Freddie Mercury, der wäre diesen Samstag 80 geworden. Einer der ultimativen Rockstars. Der hat eigentlich oft genug für Gänsehaut gesorgt.
1: This is a new song. 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
0: Zum Beispiel auch in Budapest 1986. Freddie Mercury live. 40 Jahre ist es jetzt her. Der 27. Juli 1986 in Budapest. 80.000 Fans sind dabei, als Queen das größte Stadionkonzert, das Ungarn je gesehen hat, spielen. Es ist der letzte Live-Auftritt von Queen mit Freddie Mercury, der je gefilmt worden ist. Der Trailer macht schon mal ziemlich Gusto. Jetzt kommt das Ganze ins Kino. Komplett restauriert in 4K mit neuem Sound. Bohemian Rhapsody, We Are The Champions, Radio Gaga. Ganz groß, ganz laut. Und dazu laden wir euch ein. Ihr erlebt Queen bequem im Kinosessel live, wenn der Film anläuft, im Cineplex Donauzentrum am 7.10. um 19 Uhr. Alles, was ihr tun müsst, ist mich jetzt anrufen unter 08000 18666 und dann schenke ich euch zwei Karten. Ich drücke euch die Daumen, dass ihr durchkommt in die richtige Leitung. Wir hören jetzt Status Quo, Rockin' All Over The World auf Rockantenne Österreich.

The Killers, Read My Mind, um 5:05 auf Rock Antenne Österreich. Und gleich hören wir im besten Rock Nonstop die neue von All American Rejects, King Kong. Und außerdem noch die Scorpions mit Rocky Like a Hurricane.

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0: Bryan Adams mit Heaven auf Rockantenne Österreich. So, vorher habe ich ja gemeint, ihr sollt mich anrufen und Tickets für den Queen-Film abstauben. Der Christopher St. Radegund, der war schnell, gerade mit dem Bus unterwegs, aber ohne Fahrgäste. Sag, Christopher, hast du uns oft laufen, dass du so schnell am Telefon warst?
1: Wir hören oft Rockantenne mit, meine Fahrgäste.
0: Ah, das freut mich besonders. Das ist ja cool. Das heißt, deine Fahrgäste hören gute Musik, ob sie wollen oder nicht.
1: So ist das.
0: Und das heißt, für dich, Queen oder Freddie, auch eine, sagen wir mal, auf einem gewissen, ich will sagen, auf einem Podest? Also, oder?
1: Der Klingelton meiner Mutter zum Beispiel ist We Will Rock You, ne, auf mein Handy. Ah. Ich habe gewisse Kontakte zu gewissen Songs zugeordnet und mein Motto hat We Will Rock You.
0: Okay, das ist, also da muss ich sagen, da brauchen wir gar nicht, weiter diskutieren. Lieber Christoph, das hast du dir schwer verdient.
1: Ich sage einmal vielen Dank für die zwei Tickets.
0: Naja, sicher, die gehören dir.
1: Cool, das ist geil, ja.
0: Im Cineplex am 7.10. um 19 Uhr ist die Vorstellung.
1: Darf am 7.10.?
0: Ich? Ja, genau.
1: Cool, meine Mutter hat den 6. Geburtstag.
0: Oh, das ist dann, also da haben wir wirklich jetzt zueinander gefunden. So viele, so viele Sachen, das heißt, diese Karten, die müssen an dich gehen, lieber Christoph. Das ist ja Wahnsinn. Viel Spaß beim Film.
1: Ja, fein, den habe ich bestimmt. Danke vielmals.
0: Wir haben jetzt auch sicher viel Spaß im nächsten Lied. Good Charlotte, Lifestyles of the Rich and the Famous, im besten Rock nonstop auf Rockantenne Österreich.

Avril Lavigne, My Happy Ending auf Rockantenne Österreich. Aber wir hören nicht auf. Es heißt schließlich der beste Rock nonstop. Nicht der beste Rock bis kurz vor sechs am Donnerstagabend. Deswegen machen wir auch da gleich weiter mit Sleep Theory. Cruel Summer und außerdem kommen wir noch dazu Foreigner mit Urgent.

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18: Das Rockantenne Österreich-Wetter ist recht klar. Ein paar Wolken ziehen durch und auch der Wind geht im Donauraum. In Wien haben wir 28 Grad, in Eisenstadt auch 28 und in Bregenz beim Kunsthaus sind es 26. Es kommen aber auch noch Wolken dazu. Zwischen Salzburg und Niederösterreich kann es über den Abend in die Nacht hinein auch immer wieder regnen. Die Tiefstwerte liegen zwischen 10 und 18 Grad in der Wiener Innenstadt bei 20. Morgen, der Freitag, der wird sommerlich und tagsüber heiß mit viel Sonne. Nur zwischen Oberösterreich und dem Burgenland ziehen auch Wolken durch. Wir schaffen es nochmal auf 33 Grad von den Tageshöchstwerten her.
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24: 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Im Studio Hannes Haab.
0: Das neue Doppelbudget der Regierung belastet Frauen viel schwerer als Männer. Das kritisiert das gewerkschaftsneue Momentum-Institut, weil die Kürzungen bei Sozialleistungen vor allem Frauen treffen. 2/3 der Geringverdiener sind Frauen und gehören zu jenen, die die höheren Arbeitslosenversicherungsbeiträge zahlen müssen. Das bedeutet für die Frauen über 440 Millionen Euro extra im Jahr. Sofern die Regierung hier nachbessert, braucht es mehr Kürzungen, die zu Lasten der Männer gehen, fordert das Momentum-Institut. Wegen eines politischen Hintergrunds ermittelt in Bayern das Landeskriminalamt nach einem Brandanschlag, der offenbar einem Rüstungsunternehmen gegolten hat. 2 Menschen hat die Polizei festgenommen, eine 28-Jährige und einen 38-Jährigen aus Bulgarien. Beide schweigen bislang. Ob sie etwas mit dem Anschlag zu tun haben, ist unklar. Ebenso, ob der Ukraine-Krieg der Hintergrund sein könnte. Künstliche Intelligenz im Klassenzimmer ist in der US-Metropole New York zumindest für ein Jahr tabu. Der New Yorker Bürgermeister Mamdani will es Schülerinnen und Schülern zwischen 7 und 14 Jahren verbieten, KI zu nutzen. Das trifft fast 600.000 Schüler in öffentlichen Schulen. Lehrer dürfen aber dennoch weiter KI nutzen, etwa um den Unterricht zu planen, sofern diese den Sicherheitsstandards der Schulbehörde entspricht.
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18: 6:1 ist es. Gestern bin ich um die Zeit noch so stolz auf mich selber gewesen, weil ich einmal nicht mein Essen zu Hause vergessen habe. Und heute bin ich wieder der Alte. Zu Hause warten im Kühlschrank. Von Proteinshakes bis zu Nudeln diverse Sachen auf mich. Ich hoffe, ihr seid weniger vergesslich oder wenigstens in der Nähe von eurem Kühlschrank. Aber keine Sorge, mit der richtigen Musik drücken wir sowas auch noch durch. Jetzt mit Foreigner, Sleep Theory und Rainbow.
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0: Rainbow, I Surrender auf Rockantenne Österreich. Ihr hört uns im ganzen Land über DAB Plus und in der Rockcity Wien auch über UKW. Und nächste Woche könnten wir uns auch persönlich sehen.
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0: Ich bin ja auch einmal so ein richtiger Biker gewesen. 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Also es war ein geiles Gefühl auf dem Ding. 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Den Beweis gibt's auf der European Bike Week. 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Und am Samstag, den 12., da gibt's dann ja quasi das Highlight. 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
0: Unterbricht mich der Typ einfach. Wir hören jetzt in Excess, Beautiful Girl, auf Rockantenne Österreich.

0: Man kann sich auch einfachere Gegner suchen. Aber Manowar, die wollen die Herausforderung. Fighting the World auf Rockantenne Österreich um 6:55. Und gleich hören wir im besten Rock nonstop Got Heart Anytime Anywhere. Da schunkel ich jetzt schon mit. Außerdem geben wir uns Bruce Springsteen mit Hungry Heart.
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Das war Linkin Park mit The Emptiness Machine. 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Oder es folgt jetzt direkt Queen mit Bohemian Rhapsody. Dann ist das der Double Shot. Hier auf Rock Antenne Österreich. Und eure Chance auf 666 Euro.

0: Led Zeppelin, Stairway to Heaven auf Rockantenne Österreich. So, ihr könnt aufhören anzurufen, ich habe echt Mitleid mit unseren Leitungen.
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0: Das war jetzt nämlich knallhart der erste Double Shot. Linkin Park, die Emptiness Machine und Queen Bohemian Rhapsody hintereinander. Und so wie unser Telefon noch immer überkocht, wisst ihr auch alle genau, was das heißt. Der Double Shot, 666 Euro. Und die Verena aus Kärnten weiß das auch und ist in der richtigen Leitung gelandet. Du hast also gerade Rockantenne Österreich aufgedreht, oder?
2: Natürlich, den ganzen Tag.
0: Oh, schön, das freut mich. Und da gehe ich recht in der Annahme, dass du gerade Linkin Park die Emptiness Machine gehört hast.
2: Ja.
0: Und genau. Hörst du noch immer zu?
2: Ja, natürlich.
0: Das heißt, du hörst auch, was jetzt gerade läuft, gell?
2: Ja. Und von den coolsten Lieder, wie ich finde.
0: Ja, da hast du absolut recht. Und ich finde das auch noch so passend jetzt in der Freddy-Woche, wo er 80 wird am Samstag, dass das dazukommt. Und wir hören uns jetzt gerade, Verena.
2: Das ja. Heißt,
0: weißt du, was das heißt? Du bist in der richtigen Leitung gelandet und 666 Euro gehen an dich.
2: Das ist nicht der Ernst.
0: Ja, todernst.
2: Das ist echt nicht der Ernst.
0: Ich gratuliere dir ganz herzlich.
2: Na, ich bin gerade voll fertig.
0: Das kann ich mir vorstellen.
2: Ich bin gerade voll fertig. Die Kinder tanzen gerade voll durchs Wohnzimmer. Der Bub hat auch mit seiner Uhr angerufen.
0: Ach so, wirklich? Das ist ja cool. Habt ihr eure Chancen nochmal aufgebessert?
2: Wir probieren es einfach einmal. Ja, genau.
0: Gratuliere dir, Verena, das Probieren hat sich aber richtig bezahlt gemacht. Aber da ist jetzt bitte auch noch auf keinen Fall Schluss. Hört's lieber weiterhin fleißig zu auf Rockantenne Österreich, weil unser Pulver für den Double Shot ist noch lang nicht verschossen. Jetzt hören wir mal Jelly Roll, Need a Favor im besten Rock Nonstop auf Rockantenne Österreich.

0: Bruce Springsteen, Hungry Heart auf Rockantenne Österreich. Und gleich geben wir uns im besten Rock nonstop die Subways, Rock'n'Roll Queen. Und wenn ihr heute noch was Riskantes vorhabt, der Soundtrack dazu, der steht schon in den Startlöchern. Kenny Loggins, Danger Zone.
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0: 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Das Rockantenne Österreich Wetter. Es ziehen Wolken auf. Im Laufe vom Abend und der Nacht kann es zwischen Salzburg und Niederösterreich auch immer wieder regnen. In Wien am Karlsplatz haben wir 26 Grad, in Klagenfurt sind 27 und in Innsbruck auch 26. Der Wind im Donauraum, der lässt in der Nacht dann auch nach. Die Tiefstwerte liegen zwischen 10 und 18 Grad. Und wenn wir morgen noch schnell in den Freitag reinschauen, da zeigt sich der Sommer nochmal. Es wird warm und sonnig, nur zwischen Oberösterreich und dem Burgenland ziehen auch Wolken durch. Wir schaffen es noch einmal auf 33 Grad Tageshöchstwerte.
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6: Im Studio Hannes Harp. Deutschland, Frankreich und Polen wollen geschlossen auf die Bedrohungen aus Russland reagieren, nach dem versuchten Anschlag mit einer Sprengstoffdrohne am Leipziger Flughafen. Das ist heute nach einem Treffen der Außenminister der Länder klar. Gleichzeitig sei die EU vom Ziel, bis in 4 Jahren verteidigungsbereit zu sein, noch weit weg, zeigt heute ein Bericht des EU-Rechnungshofs. Neben zu geringen Militärbudgets kritisiert der Rechnungshof die mangelnde Koordinierung beim Einkauf von Ausrüstung. Das neue Doppelbudget der Regierung belastet Frauen viel schwerer als Männer. Das kritisiert das Gewerkschaftsneue Momentum-Institut, weil die Kürzungen bei Sozialleistungen vor allem Frauen treffen. 2/3 der Geringverdiener sind Frauen und gehören zu jenen, die die höheren Arbeitslosenversicherungsbeiträge zahlen müssen. Das bedeutet für die Frauen über 440 Millionen Euro extra im Jahr. Sofern die Regierung hier nachbessert, braucht es mehr Kürzungen, die zu Lasten der Männer gehen, fordert das Momentum-Institut. Das Wetterphänomen El Niño wird in den kommenden Monaten sehr stark werden und sich bis in den Februar ziehen. Den Höhepunkt wird El Niño Ende des Jahres erreichen, prognostiziert die Weltorganisation für Meteorologie. Durch das Wetterphänomen erwärmt sich die Wasseroberfläche des Meeres nahe dem Äquator, was weltweit Auswirkungen auf Wind, Luftdruck und Niederschläge hat. In der Folge steigt das Risiko für Wetterextreme.
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0: 7 Uhr am Abend haben wir's. Ich wünsche euch einen wunderschönen guten Abend, meine Lieben und meine Bösen. Was für ein Donnerstag hier. Mir ist noch immer so warm ums Herz. Ich habe so viele Geschenke machen dürfen heute. Kinotickets für den Queen-Film, ein Album der Woche und vorhin gerade noch 666 Euro im Double Shot. Unglaublich. Danke, dass ihr mit dabei seid. Wir hören jetzt Kenny Loggins mit Danger Zone.
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0: Wenn ihr Bandname länger wäre, wäre es ein Aufsatz. The President of the United States of America. Video killed the radio star auf Rockantenne Österreich.
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0: Bei uns geht es jetzt um Widespread. Das ist eine Hardrock-Band aus Wiener Neustadt. Die haben sich ursprünglich in den frühen 80ern gegründet. Dann haben sie sich ein paar Momente Auszeit gegönnt und jetzt sind sie seit 2023 wieder da. Die Band sagt über sich selbst, dass sie aus einer Leidenschaft für klassischen Hardrock entstanden sind, mit dem Ziel, moderne Klänge mit traditionellen Einflüssen zu verbinden. Inspiration holen sie sich von den klassischen Legenden, also AC/DC, Led Zeppelin oder auch Deep Purple. Dazu kommen aber auch Elemente aus dem Blues Rock und dem modernen Hardrock. Gegründet hat die Band Gerald Gradwohl. Da könnte man sagen, dem ist die Musik in die Wiege gelegt worden. Sicher irgendwo und irgendwie. Aber der hat sich das auch hart erarbeitet und mehrere musikalische Ausbildungen genossen. Jetzt ist er selber Professor am Konservatorium in Eisenstadt. Also, wie klingt das, wenn es wer so sehr drauf hat? Naja, so. Hier sind Widespread, Threesome auf Rockantenne Österreich.

0: Mr. Warning, Automatics Hanau auf Rock Antenne Österreich. Mit der Nummer habe ich sie kennengelernt und sie fährt mich noch immer gegen die Wand. Unglaublich. Und gleich gibt's im besten Rock Nonstop die neue von Greta Van Fleet. Saw You Stand. Und außerdem gönnen wir uns Rick Springfield. Love Somebody.
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äußerst gefühlvoll gehen Greta Van Fleet auf der zweiten Single ihres kommenden Albums Palace for the People zu Werke. Saw You Stand von Greta Van Fleet ist neu auf Rockantenne Österreich.

0: The Police, Message in a Bottle auf Rockantenne Österreich.
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0: Hatebreed und Life of Agony, die kommen zu uns und die haben sich einen passenden Tournamen überlegt. East Coast Assault on Europe. Weil die beiden, das sind nicht nur Grundpfeiler von Metal an der US-Ostküste, Jössos, dass ich es rausbringe. Nein, die teilen dermaßen hart aus, ja, und am 6. November kann man sich davon überzeugen, wie sehr die ausschenken. Ja. In der Raiffeisenhalle im Gasometer in Wien ab 19.30 Uhr kann man rein. Und wo wir schon bei harter Musik sind, die Amity Affliction, die gehen im Herbst, also quasi jetzt dann, auf Tour. Große Europa-Tour mit ihrem neuen Album House of Cards. Ein Album mit einem besonderen Stellenwert für die Band und für die Fans, weil zum ersten Mal ist ihr neuer Mann am Mikro, Johnny Reeves, als fixes und festes Bandmitglied drauf zu hören. Die Band allein, die wäre schon richtig stark und alle Metal-Bands würden sich freuen. Aber wer sich noch mehr freuen will, ja, die haben Verstärkung mit Silent Planet und Varials und die spanischen Doom-Metaler von Orthodox. Also, die Amity Affliction Plus Unterstützung am 2. Oktober 2026 im Wiener Gasometer ab 18 Uhr kann man rein. Mehr Events findet ihr auch in der Rockantenne Österreich App und wir hören jetzt Garbage mit Stupid Girl im besten Rock nonstop.

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6: Im Studio Hannes Harp. Rund um die Idee eines Zukunftsdepots für Kinder überlegt die Regierung ein Startguthaben von bis zu 500 Euro. Details soll die Regierung noch verhandeln, heißt es heute von Familienministerin Bauer. Grundsätzlich habe sich die Koalition aber darauf geeinigt, so ein Zukunftsdepot einzuführen. Das Ansparen in Wertpapiere für Kinder steuerfrei zu machen, diskutiert die Regierung angeblich schon länger. Bereits im kommenden Jahr soll das bereits möglich werden. Die SPÖ sieht aber noch viele offene Fragen, etwa woher das nötige Geld für das Startguthaben kommen soll, heißt es in einem Statement. Der nationale Rüstungsdirektor Harald Wodosek wird neuer Generalstabschef des österreichischen Bundesheers. Das hat das Verteidigungsministerium heute bekannt gegeben. Er folgt auf Rudolf Stredinger, der mit Ende September in den Ruhestand gehen wird. Der Generalstabschef ist der ranghöchste Offizier des Bundesheers und der wichtigste militärische Berater der Ministerin. Der deutsche Autobauer Volkswagen will die Automarke Seat einstampfen. Bis 2029 soll die Marke auslaufen, ist der Plan, berichtet die Wirtschaftswoche. Der Verlust der spanischen Marke wird sich in Grenzen halten, weil die Marke Cupra die Seat-Modelle größtenteils abgelöst hat, sagen uns Wirtschaftsforscher. Morgen soll der VW-Aufsichtsrat darüber abstimmen. Beraten wird morgen auch über den Sparkurs des Autoherstellers und darüber, welche Werke eventuell geschlossen werden.
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6: Im Studio Hannes Harp. Rund um die Idee eines Zukunftsdepots für Kinder überlegt die Regierung ein Startguthaben von bis zu 500 Euro. Details soll die Regierung noch verhandeln, heißt es heute von Familienministerin Bauer. Grundsätzlich habe sich die Koalition aber darauf geeinigt, so ein Zukunftsdepot einzuführen. Das Ansparen in Wertpapiere für Kinder steuerfrei zu machen, diskutiert die Regierung angeblich schon länger. Bereits im kommenden Jahr soll das bereits möglich werden. Die SPÖ sieht aber noch viele offene Fragen, etwa woher das nötige Geld für das Startguthaben kommen soll, heißt es in einem Statement. Der nationale Rüstungsdirektor Harald Wodosek wird neuer Generalstabschef des österreichischen Bundesheers. Das hat das Verteidigungsministerium heute bekannt gegeben. Er folgt auf Rudolf Stredinger, der mit Ende September in den Ruhestand gehen wird. Der Generalstabschef ist der ranghöchste Offizier des Bundesheers und der wichtigste militärische Berater der Ministerin. Der deutsche Autobauer Volkswagen will die Automarke Seat einstampfen. Bis 2029 soll die Marke auslaufen, ist der Plan, berichtet die Wirtschaftswoche. Der Verlust der spanischen Marke wird sich in Grenzen halten, weil die Marke Cupra die Seat-Modelle größtenteils abgelöst hat, sagen uns Wirtschaftsforscher. Morgen soll der VW-Aufsichtsrat darüber abstimmen. Beraten wird morgen auch über den Sparkurs des Autoherstellers und darüber, welche Werke eventuell geschlossen werden.
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Nach einer kleinen Auszeit melden sich Takeda aus Schweden wieder zurück. Die Single Everything's Wasted von Takeda ist neu auf Rockantenne Österreich.

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Zu ihrem ersten Kinofilm haben Green Day natürlich auch den Soundtrack eingezimmert. Die Single I'm Never Gonna R.I.P. daraus ist neu auf Rock Antenne Österreich.

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1: The Warning, Everything's Falling. The Warning sind ja bekanntlich als Internetsensation gestartet. Doch die drei mexikanischen Schwestern Paulina, Daniela und Alejandra sind längst etablierte Größen im internationalen Rockzirkus. Ihr neues Album mit dem Titel Everything's Falling zeichnet sich vor allem durch eines aus, nämlich Kompromisslosigkeit. Härter als je zuvor geben sich hier echte Hits die Klinke in die Hand. Auch beim neuen Album haben die mexikanischen Schwestern ihren typischen Alternative-Einschlag beibehalten und das steht ihnen nach wie vor sehr, sehr gut. Everything's Falling von The Warning ist unser Album der Woche auf Rockantenne Österreich.
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Linkin Park haben den Thron, den sie leer hinterlassen hatten, selbst wieder besetzt. Aber bei der Nachfolge haben Nevertell aus Florida ein Wörtchen mitzureden. Die Single Other Side von Nevertell ist neu auf Rockantenne Österreich.

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Nickelback sind zurück mit einem lauten Vorboten zum kommenden Album Everything Under the Sun. Die Single Rattle the Cage von Nickelback ist neu auf Rockantenne Österreich.

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1: The Warning, Everything's Falling. The Warning sind ja bekanntlich als Internet-Sensation gestartet. Doch die drei mexikanischen Schwestern Paulina, Daniela und Alejandra sind längst etablierte Größen im internationalen Rock-Zirkus. Ihr neues Album mit dem Titel Everything's Falling zeichnet sich vor allem durch eines aus, nämlich Kompromisslosigkeit. Härter als je zuvor geben sich hier echte Hits die Klinke in die Hand. Auch beim neuen Album haben die mexikanischen Schwestern ihren typischen Alternative-Einschlag beibehalten und das steht ihnen nach wie vor sehr, sehr gut. Everything's Falling von The Warning ist unser Album der Woche auf Rockantenne Österreich.
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